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1: Und du machst das jetzt 7 Uhr.
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1: Wir dann auch bis auf ein bisschen Nivel de Moyen erwartet ein sonnigen Tag, ob dem doch relativ warm geht, mit bis zu 23 Grad am Nachmittag. 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
1: Mit dir nach dem Morgen kann platzweise nach Nivelsinn, für und allem an den Deller. 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
0: Aber ich gucke raus bei Strassen. 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
0: An den Blick auf Meteo, wir starten heute mit 6 bis 9 Grad relativ kühl an diesen dünnsten Rand. Das ganz klumpt, aber ganz so Jahr ab. 20 bis 23 Grad erwerben uns heute diesen immens freundlichen Tag mit quasi keinen Wolken im Himmel. Dafür aber super viel Sonne. Auch morgen ist es ganz angenehm zu Lützeburg. 19 bis 23 Grad, ein bisschen mehr Wolken zwar im Himmel. Das muss der ganze Tag aber nicht. Das ist ein bisschen Wand, auch aber ganz angenehm bis zu 10 Sommerstunden, also du Sonnenstunden, pardon, du kriegst also denke ich, richtig flotte, späten, sommerlichen Touchmat an die Woche ran. 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
1: Muss ich so das relativ ruhe schaut, ob das im Dünsten bei den Straßen. 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
1: Meteotechnisch gesagt sich das Woche ganz agreeabel und wir haben heute Temperaturen zwischen 20 und 23 Grad am Nachmittag. Das färm sonnig an, also einen super freundlichen späten September-Tag. Morgen ist dann ein ähnliches Bild. Ein paar Wolke kommen zwar dabei, das steht der ganze Sache aber nicht. Wir haben bis zu 10 Sonnenstunden an leichte Wand, die dann mal von der Party ist. Ein Donnerstag zieht ein bisschen mehr zu. Heute ist der Woche agreeabel mit bis zu 22 Grad. Denn absoluten Top von den Temperaturen erreichen wir dann aber um Sonntag, so Meteolux, da sind nämlich zwischen 25 und 27 Grad gemeldet.
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1: An dem aktuellen Auto und Pan ob der Einstuhl nach Richtung Gasbrüsch zwischen dem Irrgärtchen und dem Tunnel Howald oppassen die steht heute auf der Pannenspur. 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
1: Meteo von Haut, dann sonnig und rischen, das bei Temperaturen von bis zu 23 Grad. 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
1: Wetterraschbar Dach bleibtet sonnig und drischen, trotz den vereinzelten Wolken im Himmel. Danach bei Temperaturen haut zwischen 16 und bis zu 23 Grad. Und noch der Rest der Woche bleibt drischen mit vereinzelten Schleierwolken im Himmel. Es wird dann noch mehr, also mehr sind dann noch drischen mit vereinzelten Schleierwolken. Und dann bei Temperaturen mehr zwischen 7 und bis zu 23 Grad.
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1: Heute haben wir den Moment noch immer einen Accident, der in der Richtung Stadt kurz nach der Abfahrt Kirchspiersch, wo ein Bus an ein Auto am Kuh sind, die Pannenspur an die Rätspur sind halb blockiert. 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
1: Auch der Rest vom Tag bleibt es weiterhin sonnig und drischen, trotz den vereinzelten Wolken im Himmel. Da dann noch bei Temperaturen haut, zwischen 16 bis zu 23 Grad. Und auch der Rest von der Woche bleibt es drischen. Es sind heimst du vereinzelt Schleierwolken im Himmel, so also dann noch mehr. Also drischen mit vereinzelten Schleierwolken. Und da dann bei Temperaturen mehr, zwischen 7 bis zu 23 Grad.
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1: Haben wir einen Accident, ob der A6 Richtung Stadt um Zeisinger Kreuz ein Auto an ein Kamionett in am Kuh, Pannenspur ist blockiert. Nach einem Accident, ob der Kreuzung N7 zusammen mit der CR 343A, das ist zwischen Hosen am Mensch am Bereich durch, da ist auch eine Spur blockiert. 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Vier um Chantier auf der Pannenspur steht den Auto am Pannen. 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
1: Trotz den vereinzelten dicken Wolken, die aufziehen können, bleibt doch der Rest vom Dach sonnig und drischen. Das dann auch bei Temperaturen haut zwischen 16 bis zu 23 Grad. Und noch der Rest von der Woche bleibt tendenziell drischen mit vereinzelten Schleierwolken im Himmel. So ist es dann noch mehr. Und das dann bei Temperaturen mehr zwischen 7 bis zu 23 Grad.
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1: Auch der Rest vom Tag bleibt weiterhin sonnig und drischen. Das danach bei Temperaturen haut zwischen 16 und bis zu 23 Grad. Und auch der Rest von der Woche bleibt es tendenziell so mit vereinzelten Schleierwolken um Himmel über die ganze Woche verdeelt. Nur also dann auch genau so, also drischen trotz der vereinzelten Schleierwolken. Und das dann bei Temperaturen zwischen 7 und bis zu 23 Grad.
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7: 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Hi, Ginnett, 12 Minuten auf 6. Am Metilux, die Matte, das heute Abend ist, drische bleibt. 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